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Hallo, hier ist der Telefunken 343. Bitte bleiben Sie einmal stehen und hören Sie mir einen Augenblick zu. Was ich Ihnen jetzt vortrage, ist ein besonders hübscher Schlager, natürlich auf einer neuen Telefonnummer.

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1: Ja, was denn?
0: Sagen Sie mal, wie kommt der Herr ins Damenbad? 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
1: Also, damit das Kind einen Namen hat, nicht? 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
1: Der erste Teil unserer Sendung Hoher Funk für Alt und Jung ist beendet. Sie hörten das Grundorchester und den Chor des Kreisbündnisses Breslau in Leitung Ernst Josef Schütz. Die Kapelle Willi Steiner, Inge Festen, Sopran, Oskar Röhling, Tenor und Walter Lindemann, Fagott. Nach dem Nachrichtendienst setzen wir unsere Sendung fort.

im Dunkeln geküsst, ja? Wissen Sie denn auch, wie herrlich das ist? Nein, wenn man einmal einfach alles vergisst, ja, das ist ein Blick ins Himmelland. Waren Sie schon einmal richtig verliebt, ja? So wie es das sonst im Kino nur gibt, nein? Oder sind Sie darin ganz ungeübt? Ja, dann erkläre ich's Ihnen gleich. Wir sind grad allein, kommen Sie doch.

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1: Jawohl.

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